Penny Brydon mit dem Rhythm Train und damit herzlich willkommen hier auf Radio Regentrudel zur heutigen Ausgabe unseres Rhythm Train. Eine Stunde, ja, die geht wahnsinnig schnell immer vorbei, deswegen legen wir hier direkt mal los, ein bisschen blueslastig heute das Ganze. Aber der Blues ist ja durchaus bunt und farbenfroh, lasst euch überraschen, den Anfang macht jetzt erstmal Marcia Ball mit Party Town.

war doch richtig gute Laune im Spiel hier bei diesem Titel von Marcia Ball. Die Party Town, die Partystadt. Ja, und die passende Musik, die kommt von uns. Weiter geht's jetzt mit Mats Garson und Mood Elevator. Ja, der hebt die Stimmung an. Da lauschen wir doch mal rein.

Mats Karlsson. Aus dem gleichnamigen Album haben wir den Titeltrack, nämlich Mood Elevator, gerade gehört. Und weiter geht's jetzt mit einer Künstlerin. Ja, ich glaube, zu der brauche ich gar nicht viel sagen. Beth Hart nämlich. Ja, und die möchte, dass etwas wächst. Wer oder was? Keine Ahnung. Werden wir aber gleich erfahren. Und auch das eine wirklich großartige Scheibe, nämlich War in My Mind. Und Let It Grow heißt natürlich der Titel.

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1: Wow, was für eine gefühlvolle Ballade hier von Beth Hart, oder? Ich fand's klasse. Eine weitere tolle Frauenstimme für euch, nämlich die von Dana Fuchs mit dem Titel Save Me. Und die Scheibe, die steht hier auch im CD-Regal, nämlich Borrowed Time.

Dana Fuchs, ja, sie ist nicht nur Sängerin, sondern auch Schauspielerin und in ihrer Musik mischt sie unter anderem Southern Rock, Roots Rock, Blues, Soul, ja, habt ihr ja gehört, wundervolle, tolle Songs, die wir hier von ihr zu hören bekommen. Und mit Mike Tramp geht es jetzt weiter mit dem Little Fighter, dem kleinen Kämpfer. Songs of White Lion heißt die Scheibe, die 2023 erschienen ist. Ja, man muss hier natürlich auch den entsprechenden Regler betätigen, sonst hört ihr nichts. Ich werde das gleich nochmal probieren.

Der Albumtitel Songs of White Line, der kommt nicht von ungefähr, denn Mike Tramp war Leadsänger und Gründungsmitglied der Band White Lion. Der Künstler, den wir jetzt hören, das ist Passenger mit dem Titel 27 in der Albumversion und ja, das Ganze aus der gleichnamigen Scheibe.

Ja, das war doch auch schon wieder so ein Song, wo man so richtig schön mitwippen kann, ist natürlich auch beabsichtigt. Ihr hört den Rhythm Train als Kurzzug, also eine Stunde heute hier auf Radio Regentrude. Und wir hören jetzt gleich die Steel Bars mit Can't Turn It Off. Irgendetwas lässt sich hier nicht abschalten. Ja, wenn es Radio Regentrude ist, ist doch gut so, oder? Ja, finde ich schon. Steel Bars aus ihrem Album A Tribute to Michael Bolton.

Aber während er noch mit dem kämpft, was sich da nicht abschalten lässt, habe ich schon mal den nächsten Titel für euch aufgelegt. Ein Singer-Songwriter-Duo. Darunter verstehen wir in diesem Falle, dahinter verbergen sich Moss Meredith und das sind Mark Moss und David Meredith. Ihr Debütalbum kam 2021 raus, aber ich habe von euch, nein, nicht von euch, aber für euch ein etwas aktuelleres, nämlich das Album Planting Seed. Und daraus hören wir jetzt den Titel Running Out of Road.

Während ihr noch die Straße sucht, habe ich für euch hier schon mal einen weiteren Künstler aus Großbritannien. Und zwar in diesem Falle Philip Salvey. Ja, und der ein oder andere horcht bei diesem Namen auf in Verbindung mit Radiohead, ganz genau. Denn er ist der Drummer genau von Radiohead. Hier aber mal solo zu hören Philip Salvey mit dem Titel Picking Up Pieces. Er sammelt ein paar Stückchen zusammen aus dem Album Strange Dance, also eigenwilliger oder eigentümlicher Tanz aus dem Jahr 2023.

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Unser Sendeplan verrät euch dann natürlich, wann die jeweilige Sendung im Programm ist. Was jetzt im Programm ist, kann ich euch direkt verraten. Nämlich ein Titel von R.D. Olsen und der heißt Baby Boomer Blues.

Ja, da sind wir auch leider schon am Ende der Sendung angekommen. So eine Stunde, die vergeht ja wirklich immer wie im Fluge. Einen Titel habe ich allerdings noch für euch und nach mir geht's hier direkt im Programm mit der nächsten Sendung weiter. Also bitte dranbleiben, auf jeden Fall weiterlauschen. Tino Z habe ich jetzt aufgelegt, noch mit I Hear You Knocking. Ja, das passt doch, oder? Denn meine Nachfolger, die klopfen hier auch schon ganz gewaltig an die Studiotür, völlig zu Recht. Ja, und die werden wir doch gleich mal hier ans Gerät lassen. Viel Spaß im nachfolgenden Programm. Ich sage Dankeschön. Ich sage Tschüss. Das war für heute der Rhythm Train hier auf Radio Regentrude.

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Schönen guten Abend zu Rockerplatt hier bei Radio Regentrudel. Und dass Sie den nächsten Twister nicht bei Ihnen ablenken können. Denn natürlich all der Anwesenden im Stream, der Tauchhörer, ich freue mich, dass ihr auch anwesend seid. Und natürlich auch noch der Anwesende im Chat. Und wenn es euch noch Tauchhörer ist, mir ein bisschen zu langweilig, ich wollte auch noch schnacken, dann kommt rein in den Chat, lohnt, dauert sich das mal. Und als nächstes, was habe ich denn noch wie? Ah, man fragt sich immer, wieso hört ihr eigentlich die Musik? Ja, ganz einfach, weil ich die Musik leben da. Und eigentlich habe ich schon fast das, was uns so ein Exzept senden da. Hier ist Metal Heart.

So, denn untermult wird das ganze Mol, wenn das schon so ein, ja, Handangelegenheit ist. Oder ich das auch zu gieren hier, dann wollte ich hier mal versuchen, Lütbeten mit in den Band zu strecken und mit zusammen mit Michael Schenker säcken, I'm gonna make you mine.

Ah, jo. Ich hoffe, das hat mir dann gelungen, in den nächsten 2 Stunden oder Nomi dann auch noch den Willi Wuff fühlen. Und dann wird wieder fliegst von Ludwig und wieder mucken, ja, no denken, was auch immer, begeistern für diese Musik oder auch für was anderes. Hier sind Him und Zay, ganz einfach, Hearts at War.

Jadis Moor, wenn ich Rockmusik höre, da ist das irgendwie so, ja, wunderbar, man fühlt sich gut und sonstiges. Böse Zungen können auch böse sagen, ja, der hätte auch Drogen genommen. Nee, ich höre einfach nur Musik. Aber man könnte auch sagen, ja, das kann auch Gift wehen, wenn man zu viel von das hat. Aber wie Musik kann er gar nicht wehen. Und Rita Ford gibt wieder ein Loch und Lüt wehen davon. Hier ist Shut of Boy.

kennst ja eigentlich auch immer die Leute unterwegs sind mit so einem komischen Kasten und von allen Fotomarken deit und da dann auch noch verkaufen könnt. Ja, und ab und zu sagt man, wieso mobst du die Fotos eigentlich einfach nur lästig? Ja, und für diese Lü, hab damals die Band U Sheffield was geschrieben, hier ist Def Leppard und Photograph.

Tja, wir werden schon empfehlen im Leben, aber das ein oder andere kommt man nicht so leicht, Mann. Ne? Irgendwie ein Beruf oder ein Führerschein, du wartest immer mal wachen wohl. Und das andere kommt auch nicht so einfach leicht zu einem hin. White Line sagt auch, here's enough. 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

Ob ein Bau ist Nummer 4, um wenn der ein oder andere Zimmermann dann auch seinen Hammer besiegt, lech oder ja, auch runterfallen lässt, wohl das lieber nicht. Aber dann denkt man immer so: 4 oben das Sand geht ab ne Hus oder auch, wenn Sammy Hager das Säcken geht, when the hammer falls.

Show und hab ich schon vertellt, ach, mir kommt noch der Willi Wurf und sagt, dunkel ist die Nacht, ist das wäre ein schöner Abend hier bis Mitternacht die Radio-Regentrude, hahaha. Da können wir noch Klicks sagen, ja, wie den nächsten beiden Titel erstmal, oh, what a night von den Guano Apes. Und Klicks dann, oh, sagt uns mal ein, Maiden, wenn wir so wieder morgen teilt und wie spät wir das eigentlich nur haben mit 2 Minutes to Midnight.

Und auch noch eine andere Band, die zu der New Wave of British Heavy Metal gehört, habt auch das hier ein neues Album rausgebracht. Judas Priest, eigentlich wollte ich sagen, wie muckt das nicht mehr, aber erstmal ein schönes Album rausbringen. Und wunderbar, wäre gelungen. Kann man einfach so köppen, hier ist Redeemer of Soul.

Das gibt schon für mich zumindest von der Band immer so ein Must-Have-Album. Welche Band ist cool? Man möchte halt einfach haben. ACDC sagt die meistens, ja, Back in Black mit Manhattan oder Highway to Hell. Behind Maiden sagt man, ja, auf jeden Fall Number of the Beast. Ja, und bei den nächsten Bands sagt man auch. Man müsste auf jeden Fall das Afterburner-Album haben. Das habe ich auch noch im Vinyl. Aber da gibt es halt auch mal Albentracks, die nicht so bekannt sind. So wie zum Beispiel Disney hier. Hier ist Delirium.

Show. Ich glaube ganz viele. Ich habe dann irgendwann auch mal den Film Iron Man 2 sehen. Man könnte eigentlich sagen, dieser Film ist dann ja eigentlich Werbung für eine Band, der aus Australien kommen deit. Und der ihren vorletzten Abend, das aktuelle, ist ja am 28. Gut kümmern, auch noch einen wunderbaren Song hat. Und den kann man dann auch hören. Hier sind AC/DC und War Machine.

Beim nächsten Song wird mir der, fällt mir das Zitat von Bekannten von mir ein, der dann sagt, ja, die Frunzlü, ja, der gibt so und so eine Kraft, da trägt man mehr als Tein Peer. Hey, das ändert sich, aber das wollte ich mir so verknieben. Wenn Halen sagt, oh, man soll mir gar nicht vertellen, was Leber Stone kennt.

Das gibt's schon so Lüse, wenn die Kott verknappt, dann wird muscheln, dann geht das richtig gut. Die sagt immer, jo, ich bräuchte den Druck. Sonst kann ich das gar nicht mucken. Hm, vielleicht habt ihr recht. Sie Top sagt mir auch, got me under pressure. Und liegst dann ohne Band Loverboy, der sich dann auch einfach, break it to me gently. Und beide habt doch irgendwie recht.

Tja, irgendein ins billige Mal fehlt zu wenig, so übersetzt hätte ja nun irgendwie was mit Fröhling, aber wen merkt ihr wohl? Ja, The Boss, Bruce Springsteen. Und welchen Song könnte man dann eigentlich bringen, wenn er ein bisschen duster war? Tja, darf aber nur Mukon hier ist Dancing in

Joe, und wenn man dann sagt, ja, die Musik ist so schön, oder ich wünsche mir was, ja, zum einen E-Mail oder auch ganz einfach anrufen und dann das Glück haben, oder auch nicht, vielleicht bin ich auch dran, oder nicht, auf jeden Fall redet sich das auch gern mir.

Joe, kommt wir zu einer Band, die ich einfach immer wieder studieren höre, auch wenn sie nur zwei Alben damals rübrücht hat. Aber damit hat sie mich auch richtig überzeugt. Die Stimme von John Wade, Jonathan Cain, Neil Sean, Dean Castronovo und Ricky Phillips zusammen mock Bad English und hier sind sie mit Tough Times. 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

Oh, was für schöne Musik. 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Und dann, wer weiß, wenn du über 8 heim bist. Vielleicht bist du ein neger Kollege. 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Ich habe wunderbare Partnerlabel, einfach nur genial. Und um das ein Blödbeten-Tour untermolen und die vielleicht ein Blödbeten-Tour zu motivieren, was du nur zu tun hast, habe ich auch was Passendes zu bieten. Hier ist Queensryche und The Machine.

Und immer überlegen, ne? Man kann ja viel mogen und man kann viel spielen. Korn, Brettspiele, ja auch von mir aus am PC. Aber eins ist gar kein Spiel. Und MSG sagt halt auch, hier ist Love is Nothing.

Und wenn man dann irgendwann damit anfangen darf, dass man dann die Liebe nur als Spiel sehen darf, dann passieren nämlich auch das, wie sie ihm gegenüber der Tränen fließen darf und wohl man das. Dann ist man die ganze Zeit nur am Pain und das ist nicht wert. Oder wie Strange Wizard sagt, every time you cry, ja, dann wird man noch.

Wow, ja, da freue ich mich immer sehr. Beim nächsten Song, da würde ich immer überlegen, da denke ich immer so, Lötbeten, ja, in meinem Berufswegen, man wird ja immer nicht, wenn das passieren sollte, dann war ich aber arg, ja, in der Situation versetzt, dass ich rotieren müsste, nämlich hinsichtlich hier, all lips go blue. Das gibt mir zu denken, ich hoffe, das immer nur dann, Lippenstift.

Der nächste Song, ja, wie schauen wir das sagen? Das ist ja ein Soloalbum, wo die Sammy Hagar dann damals frisch zu werden, wenn Hagar gone ist, noch bis in einer alten Schallplattenfirma unter Vertrag ist. Und ja, ein wunderbares Song, Mogt, den man einfach zu gieren hört. Und einfach, ich sag einfach mal Augentau, Mogentau hören und ja, schweben, wie auch immer. Der Song ist einfach wunderbar. Hier ist Eagles.

Ja, und wenn man verliebt ist, da giffert dann immer so, der eine oder andere Mann muckt sich im Lütbegentum an. Ja, einfach dafür, weil ihm dazu gefallen deit, wie das ist. Und musikalisch geil dat auch. Whitesnake in der Besetzung mit Vai, Vandenberg, Eldritch und Sarso. Habt dann nochmal ihren Song obnommen, hier ist Fool.

Zwei Songs habe ich noch und dann ist hier du, unser Willy Wuff mit Dunkel ist die Nacht. Ja, ich kicke mal eben rüber, alle PLs tight. Ja, er kickt auch noch so ein bisschen, ja, quer. Ja, das passt schon eins. Da könnte ich mal sagen, dranbleiben, nur in der Sendung. Lone dort sich das. Deswegen würde ich den nächsten Song eigentlich wie im letzten Wort ein bisschen umstellen, weil dann habe ich nur Asia dabei mit Open Your Eyes, was nur kommen da, aber eigentlich Open Your Ears, weil Lone dort sich das hier alle mal wie Radio-Ding tut. Aber hier ist mal.

Und dann kann ich nur erstmal sagen, vielen Dank fürs Tauhören. Ich sage schönen Dank fürs Tauhören, all die Tauhörer auf dem Stream. Und zu sage ich auch danke fürs Dorwin, all der Anwesenden im Chat. Ja, was soll ich dir nun vertellen? Wer das wäre richtig smoked? Magnum und Honest Storytellers Night. Und ich sage jetzt mal schönen Dank fürs Tauhören. 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

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Mein Name ist Norbert Egger und ich freue mich, dass ihr dabei seid. 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

In diesem und den nächsten Bluestime Specials stelle ich euch weitere Bands vor, welche es 2021 in die Top 10 schafften. Im Bluestime Special heute die Mojo Blues Band. Die Band stellt sich euch musikalisch zuerst selbst vor. Hier sind der Song aus den Charts der Wee Baby Blues und Flatfoot Sam, ein

Wir hörten die Mojo Blues Band mit dem Wee Baby Blues und Flatfoot Sam. Mit dem Wee Baby Blues aus dem Millenniumsalbum Blues Parade 2000 ist die Mojo Blues Band seit Nominierung in den Top 10. Bis September war der Song auf Platz 4, seit Oktober ist er immer noch auf Platz 6. Bleiben wir bei diesem spannenden Album mit dem großen Klassiker Reconsider Baby und einer weiteren Live-Aufnahme As Long As I'm Movin'.

Das waren Reconsider Baby und As Long As I'm Moving von der Mojo Blues Band. Die Mojo Blues Band wurde 1977 von Erik Trauner und Joachim Palden gegründet. Ab 1978 trat die Band an den Clubs und auf Kleinkunstbühnen auf, es folgten erste Auftritte in der Schweiz und die Aufnahmen zum ersten Album Shake That Boogie. Während der Blues Revival in den 1980ern dehnte die Band ihre Tourneen in mehrere europäische Länder aus, konnte mit bekannten US-amerikanischen und europäischen Bluesmusikerinnen zusammenarbeiten und nahm weitere Alben auf. Hier noch einmal Musik von der Mojo Blues Band. Nothing in the Ramblin' und Papa Wants to Knock a Jug.

Wir hörten die Mojo Blues Band mit Nothing and Ramblin' und Papa Wants to Knock a Jug. In den 1990ern setzte die Mojo Blues Band ihre Erfolgsgeschichte fort. Tourneen und Auftritte in weiteren Ländern folgten, unter anderem in den USA in Chicago. Ebenso produzierte die Band weitere Platten. Bis Ende des Jahrzehnts hatte die Band inzwischen 13 Alben veröffentlicht. Pünktlich zum Millennium erschien dann das Album Blues Parade 2000 mit dem Song, welcher heute in den Blues Time Charts ist. Das ist übrigens auch mit über 500.000 Streams der erfolgreichste Song der Mojo Blues Band auf Spotify. Hier noch einmal die Mojo Blues Band mit den Liveaufnahmen von Your Next Lover und Strange Rumors.

Das war die Mojo Blues Band mit Your Next Lover und Strange Rumors. 2001 löste sich dann die Mojo Blues Band auf. Aber gleich im Folgejahr formierte Erik Trauner die Band wieder neu. Auch nach dem Millennium folgten viele weitere Tourneen. Neben Konzertreisen durch verschiedene europäische Länder gab es übrigens auch eine Tournee durch die USA. Die Mojo Blues Band hat bis zum 2020er Album Shutdown viele weitere Alben veröffentlicht. Als nächste Song spiele ich euch von deren Album 100% Approved, Black Train und Black Nights.

würden von der Mojo Blues Band vom Album 100% Approved, Black Train und Black Nights. Das Album hat übrigens den Untertitel Live Featuring Special Friends. Entsprechend vielseitig sind die darauf veröffentlichten Musikerinnen und Songs. Beginnen wir mit den Bandmitgliedern um Erik Trauner, der singt, Gitarre und Bluesharp spielt. Die weiteren Bandmitglieder sind Sigi Fassel Gesang, Gitarre und Lapsteel, Charlie Furtner Klavier und Backinggesang, Herfried Knapp am Kontrabass und Didi Mattersberger an den Drums. Als Gäste sind auf dem Album zu hören John Primer Gesang und Gitarre, Petra Teufel und Gisele Jackson Gesang, Paul Tschue, Herbert Graf und Tom Müller am Tenorsaxophon, Lisi Stieger am Baritonsax und Bernhard Rabitsch an der Trompete. Wir haben Zeit für noch mehr Musik vom Album. Hier sind zwei Versionen der Mojo Blues Band von den großen Klassikern Blow Wind Blow und Further On Up the Road.

Das war die Mojo Blues Band mit Blowin' Blue und Further On Up The Road. Die Sendezeit ist schon fast wieder vorbei. Zum Abschluss spiele ich euch noch etwas von der Mojo Blues Band. Aber vorher verabschiede ich mich von euch. Vielen Dank fürs Einschalten von Blues Time und hoffentlich bis zur nächsten Sendung. Und nicht vergessen, es gibt Blues Time jede Woche. Jeweils einmal im Monat das Feature und die Charts und in den Wochen dazwischen die Specials. Wer die Sendungen nachhören möchte, findet diese auf der Seite bluestime.eu/mediathek. Eine gute Zeit wünscht euch, euer Norbert Egger. Hier sind zum Abschluss die Live-Aufnahmen Sick and Tired und Call Me John Primer von der Mojo Blues Band. Bei Call Me John Primer hören wir John Primer mit Gesang und Gitarre.

Willkommen zur Sendung Blues Time. 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Mein Name ist Norbert Egger und ich freue mich, dass ihr dabei seid. Im Blues Time gibt es abwechselnd ausführliche Features, die Blues Charts und Vorstellungen von Blues-Produktionen.

Ihr hört die Bluestime 106, Teil 26 des Features zum Chicago Blues. In dieser Sendung erzähle ich von den Entwicklungen 1979 und spiele Chicago Blues aus jener Zeit.

Das war Luther Allison mit Someday Pretty Baby. Hier eine kurze Zusammenfassung der ersten Features zum Thema, welche übrigens in der Mediathek auf bluestime.eu/mediathek nachgehört werden können. In den bisherigen Teilen skizzierte ich die Entwicklung von Chicago zur Metropole. Ich behandelte die Geschichte des Blues ab den Anfängen als populäre Musik der Afroamerikaner. Die Geschichte begann 1912, als die ersten Blues veröffentlicht wurden, ging über den Bluesboom der 1920er Jahre, den frühen Chicago Blues der 30er bis zur Entwicklung in den 1960ern. Ich berichtete von einigen der wichtigsten Musikerinnen jener Jahrzehnte, von Big Bill Brunsie über Memphis Minnie, Muddy Waters, Little Walter und Howlin' Wolf bis zur zweiten Generation der Chicago Blues Musikerinnen. Die gesamte Entwicklung des elektrischen Chicago Blues begann vor dem Hintergrund der großen Migration der schwarzen US-Amerikaner aus den rassistischen Südstaaten in die Industriestädte des Nordens. Dort wurde der Rassismus nicht so offen praktiziert und schwarze Menschen hofften auf die Chance auf ein besseres Leben. Allerdings war für die Afroamerikaner auch in den Industriestädten die Situation oft schwierig. Auch in Städten wie Chicago litt die schwarze Bevölkerung unter Rassismus, sozialen und kulturellen Nachteilen. Aber die erstarkende Bürgerrechtsbewegung und die Erkenntnis eines wachsenden Teils der weißen Bevölkerung über das verbrecherische Wesen des Rassismus führten nach und nach zu wichtigen Fortschritten der afroamerikanischen Emanzipationsbewegung. Zwischendurch noch einmal Luther Allison mit Luther's Blues.

Wir hörten Luther Allison mit Luther's Blues. 1979 war ein Jahr der Gegensätze. Hier ein paar ausgewählte Beispiele. Die Vertreibung des von den USA unterstützten faschistoiden Schah aus Persien machte Hoffnung auf Fortschritt im Iran. Leider wurde die Hoffnung auf eine demokratische Entwicklung infolge der Durchsetzung des Mullah-Regimes zunichte gemacht. Auch im Nahen Osten schien sich 1979 endlich eine Entspannung abzuzeichnen. Ägypten und Israel erkannten sich gegenseitig an und beendeten ihren seit über 30 Jahren bestehenden Kriegszustand. Es schien endlich eine Lösung im Nahostkonflikt möglich. Aber auch diese Hoffnungen zerschlugen sich leider infolge der Fortsetzung der Siedlungspolitik von Israel und dessen weiterer Politik. In Nicaragua beendete die Revolution die Diktatur von Somoza. In England wiederum begann die neue Premierministerin Margaret Thatcher mit der Zerstörung des britischen Sozialwesens, des Gesundheitswesens und mit massiven Privatisierungen. In der Folge verlor das sogenannte United Kingdom die Wettbewerbsfähigkeit seiner Industrie. Zur Musik. Im Chicago Blues ist das Jahr 1979 im Wesentlichen von der jüngeren dritten Generation von Bluesmusikerinnen geprägt. Als Beispiel habe ich euch heute zwei passende Alben mitgebracht. Das Album Bleeding the Blues von Junior Wells, von welchem wir später auch Songs hören, und das Album Luther's Blues von Luther Allison, von welchem die eingangs gespielten Titel sind. Von Luther's Album hören wir nun Now You Got It und KT.

Das war Luther Allison mit Now You Got It und Katie. Luther Allison hatte ich ja bereits vorgestellt. Er war ja bei Motown unter Vertrag, was die musikalischen Weiterentwicklungen unterstützte. Ebenso hatte Luther dadurch auf seinen Aufnahmen viele tolle Blues- und Soul-Musikerinnen von Motown dabei. Ich spiele euch noch zwei weitere Songs vom Album Luther's Blues. Driving Wheel und Let's Have a Little Talk.

Wir hörten Luther Allison mit Driving Wheel und Let's Have a Little Talk. Luther agiert auf dem Album als Multiinstrumentalist. Er singt und spielt Blues Harp, Lead Guitar und Slide Guitar. Am Bass wird er unter anderem von Bob Babbitt begleitet, der zum Beispiel auch auf den Platten von Marvin Gaye, Stevie Wonder, den Temptations, Jimi Hendrix und Alice Cooper zu hören ist. Am Schlagzeug wird Luther unter anderem von Andrew Smith begleitet, einem Motown-Drummer, der von den Funk Brothers bekannt ist. Hier sind noch einmal zwei Songs vom Album Luther's Blues von Luther Allison: Into My Life und Part-Time Love.

Das war Luther Allison mit Into My Life und Part-Time Love. Kommen wir zum zweiten Album, welches ich euch heute vorstelle. Bleeding the Blues von Junior Wells. Steigen wir gleich ein mit dem Klassiker It Hurts Me Too, gefolgt von Cut Out the Lights.

Wir hörten Junior Wells mit It Hurts Me Too und Cut Out the Lights. Das Album erschien beim Isabel-Label. Begleitet wird Junior Wells mit Gesang und Bluesharp von der Band von Buddy Guy. Buddy Guy spielt Solo-Gitarre, sein Bruder Phil die zweite Gitarre, am E-Bass hören wir J.W. Williams und Schlagzeug spielt Roy Allison. Es ist noch Zeit für einen weiteren Titel vom Junior Wells-Album. Just for my baby.

0: hören möchte, findet diese auf der Seite bluestime.eu/mediathek. Eine gute Zeit wünscht euch euer Norbert Egger.
1: Zum Abschluss jetzt Luther Allison mit Easy Baby.

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Jawohl, schafft war das. Und Sway, der Einstiegssong. Ich darf euch natürlich wieder recht herzlich begrüßen zur zweiten Clubtime mit eurem DJ Bassteufel hier auf Radio Regentrude. Ja, was gibt es heute von mir? Heute gibt es mal so die Clubsounds der 90er bis 2000. Ich habe mir gedacht, es ist mal ein bisschen abwechslungsreich. Ich möchte natürlich jede Sendung bei mir so abwechslungsreich wie möglich machen und nicht immer dieselben Titel spielen. Genau, den Anfang hat gemacht Schafft mit Sway. Auch ein Titel aus den 90ern. Schafft, wie gesagt, mit Sway. Und der wurde tatsächlich... Jetzt habe ich den Faden verloren, was wollte ich sagen? Ach genau, Schafft und Sway. Der wurde 1999 released und ja, wir machen weiter mit The Curse, Radio Nut. Herzlich willkommen, schön, dass ihr dabei seid bei der nächsten Clubtime. Jetzt hier 2 Stunden mit eurem DJ Bassteufel. Ich grüße alle Hörer an den Empfangsgeräten und wünsche euch einen schönen Mittwochabend.

Ja, das war The Curse, Ready or Not. Ein Remake des Klassikers der Fugees, Ready or Not. Diese Version hier von The Curse wurde released am 28. August 96 unter Lowland Records, genau. In der UK allerdings am 7. April 97. So, wir kommen zum nächsten Titel und das sind The Bucketheads mit The Bomb. Ihr hört die Clubtime bei Radio Regentrude. Am Mikrofon euer DJ Bassteufel. Ich wünsche euch viel Spaß und hoffe, ihr oder ich kann euch mit meiner Musik ein bisschen begeistern.

Ja, das war ein Titel aus dem Jahr 95. Das waren The Bucketheads und The Bomb. Offiziell das Sample aus dem Lied Street Player, das ursprünglich von der Band Chicago stammt, aus dem Jahre 1979. Der Song, wie gesagt, aus dem Jahre 95, hat sogar am Mai 95 Platz 7 der deutschen Singlecharts erreicht. Genau. So, und nun geht's weiter mit Spike und Respect. Ich spiele heute für euch in der Clubtime die Club-Sounds der 90er und 2000, alles was da so in den Clubs lief. Ich habe ja versprochen, dass jede Sendung, jede Clubtime anders wird und das werde ich auch versuchen für euch so best wie möglich einzuhalten. Es ist schön, dass ihr zuhört, dass ihr dabei seid. Ich freue mich auf 2 Stunden mit euch und nun viel Spaß mit Spike und Respect.

Ja, und das war Spike mit Respect aus dem Jahr 98. Die Samples übrigens kamen von Whitney Houston und Montel Jordan. Genau. So, wir machen wieder mal einen Zeitsprung und gehen in den Mai 1999. Da hat ATB nämlich ein Cover des Klassikers Killer produziert, im Original von Adamski, hier nun von ATB. Killer, viel Spaß!

0: So, zum nächsten Track kann ich nur Folgendes sagen. Vielleicht weiß es jemand von euch. Er wurde produziert von dem deutschen Produzententeam Sascha Lappesen, Ralf Kappmeier und Thomas Lüdke. Und zwar im Jahr 1997 gemeinsam mit dem Projekt Tokapi. Genau. Die Vocals kamen von der deutschen Sabine Omis, hat damals ja oder ist bekannt geworden durch ihren markanten französischen Akzent in dem Song. Es dreht sich natürlich um Sash Encore und vor aus dem Jahre 97.
1: Mesdames, Messieurs, le disc-jockey Zach est de retour. Après le succès imprévu du titre It's My Life, il dit merci à tous les autres disc-jockeys pour leur coopération fantastique. Un merci particulier à NBG, à Future Breeze et à Jean-Paul. Alors, à votre demande répétée,

So, und bevor wir jetzt hier weitermachen und bevor ich das wieder vergesse, gleich nach mir in 1,5 Stunden um 22 Uhr gibt's die nächste Live-Sendung. Ja, ist noch nicht Schluss. Und zwar mit unserem Willi Wuff. Der Sendungstitel ist Dunkel ist die Nacht. Und er hat für euch eine handverlesene Auswahl aus Gothic, Gothic Rock, Dark Pop und Dark Wave und durchaus auch Symphonic Metal, Power Metal und Speed Metal, unter anderem auch von unseren internationalen Bemusterungspartnern. Ich denke, das solltet ihr euch reinziehen, also nicht abschalten, dranbleiben. Wie gesagt, gleich die nächste Live-Sendung nach mir, 22 Uhr, Willi Wuff live mit Dunkel ist die Nacht. Ich würde sagen, reingehört, dranbleiben, das Ganze, wie gesagt, 22 Uhr. So, wir machen aber jetzt weiter mit Space Rock featuring dem Grim Reaper und I Feel Your Pain.

Ja, 1997 war Space Rock featuring Grim Reaper, I Feel Your Pain. Jetzt habe ich für euch das Safri-Duo. Nein, es ist nicht Pläte Live, es ist diesmal Samba Adagio.

So, wir machen weiter. Mr. X, Mr. Y, New World Order. Das war damals sogar ein Track, der auf der Mayday vertreten war, wurde released 1999.

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1: Ja, August 99, Mr. X, Mr. Y, New World Order. So, wir bleiben im Jahr 99 und zwar im Sommer auch wieder. Und zwar ist die Rede von Mellotrax und Outer Space.

Ihr hört übrigens die Clubtime live und in Farbe hier bei Radio Regentrude. Am Mikrofon für euch der DJ Bassteufel noch bis 22 Uhr. Danach geht's weiter mit Willy Wuff. Eine Live-Sendung. Dunkel ist die Nacht. Er hat gerade gesagt, er hat heute ganz viel Gothic und Darkwave. Ja, da bin ich mal gespannt.

So, Mellotrax war das, genau, Outer Space. So, der nächste Track kommt von dem belgischen DJ und Produzenten Mike Dirix unter seinem Namen oder seinem Alias Push, ist 1998 released worden. Die Rede ist von Push und Universal Nation.

Ja, übrigens gibt's von diesem Song hier oder diesem geilen Brett gibt's zig Remakes und Coverversionen, aber ich sag immer, Original bleibt Original.

Ja, ein holländisches Dance-Projekt. Klappets Disco Hopping aus dem Jahr August, 3. August 1997. Und jetzt gleich geht's weiter mit Mauro Picotto und Like This, ne, hatten wir schon. Völliger Blödsinn, nehmen alles zurück. Selbstverständlich gibt's jetzt Jamix und De Leon und Can You Dig It? Mein Schatz. Das ist ein Doktor-Stell.

Ja, Jam X und Deleon, Can You Dig It? Übrigens, die Iconic Sampling, also das ist ein Sample aus dem Jahre 1979 vom Film The Warriors und die Melodie von RFs Hit aus dem 1984er Jahr Self-Control, genau. Für die, die es nicht gewusst haben. So, wir gehen jetzt weiter und zwar machen weiter mit René und Piran, auch wieder ein holländisches Produzentenduo und der Titel heißt Give It To Me.

0: So, wir gehen gleich einmal ins Jahr 2025. Lasst euch mal überraschen.
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Ja, und das sind kleine Lisa, Technoheimer, Foggy und Chris van Neu. Das Lied heißt Lieber DJ im Chris van Neu Edit. Hat sich mal ein neuerer Track reingemischt, ist ja nicht so schlimm.

So, und damit rutschen wir auch wieder in die 2000er. Da gab's die Soundlovers und die haben da ein Lied gemacht, das hieß Living in Your Head, und das hört ihr jetzt.

Phil Furtner war das und Schwarz 100 mit Fever Clip. Die nächste Nummer, die kommt aus Schweden und zwar von Tobias Bernstrup, wurde released 2020, genauer gesagt am 6. Juni. Und hier ist er für euch, Tobias Bernstrup, 27 im Lasermix.

So, ja, bevor ich jetzt gleich hier zu meinem letzten Lied für heute Abend komme, sage ich recht herzliche Dankeschön fürs Zuhören. Das war wieder mal die Clubtime für 2 Stunden hier bei Radio Regentruder. Am Mikrofon war euer DJ Bassteufel. Ich wünsche euch gleich nach meinem letzten Track viel Spaß mit Willy Wuff und der Live-Sendung Dunkel ist die Nacht. Also auf keinen Fall abschalten, dranbleiben. So, jetzt gibt's wie gerade den letzten Track. Ich wünsche euch einen schönen Abend, macht's gut. Wir hören uns hier definitiv wieder. Einfach in den Sendeplan schauen. radio-regentrude.de. Ich sag ciao, tschüss, macht's gut und auf Wiederhören.

Ich wünsche einen wunderschönen guten Abend. Ja, heute mal wieder eine etwas klassischere dunkle Nacht. Nee, also ganz viel Gothic Dark Wave. Dürfte ein bisschen schwermütiger werden als so manches anderes Mal. Und irgendwie geht's immer oder fast immer in irgendeiner Form um den Mond. Ja, dachte ich mir, wäre mal ganz witzig. Als Intro, Experience the Moon, kommt übrigens aus dem letzten Jahrtausend, 1996, der Song. Jetzt springen wir mal nach 2010 und zwar mit Hyacinth und dem Moonlight.

Ja, es gab eine Zeit, da habe ich solche Musik täglich gehört. Deswegen, also für mich werden da Erinnerungen wach. Als nächstes von Downstairs Left, Dufty Death Moon.

Und wie angekündigt, ein bisschen Dark Wave gibt es natürlich auch. Aus dem Jahr 2014 habe ich von Joachim Witt den Neumond rausgesucht.

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Ja. Und mit Besiege springen wir nochmal wieder ins letzte Jahrtausend, 1998, rausgesucht Moonride.

Ach, die muss man doch schön ausklingen lassen. Und nochmal wieder letztes Jahrtausend, und zwar, nee, dieses Jahrtausend, 2008, von Mono INC, diesmal den Blood Moon.

Ah, das ist doch mal so. Also für mich zumindest ist das was, wo ich dann so ganz langsam wieder runterdrehen kann, sozusagen. Jedenfalls momentan. Es wird der Tag kommen, da brauche ich dann auch wieder mein mindestens Prog-Metal, um wieder meine innere Mitte wiederzufinden. Aber zumindest bei mir ist das ja immer so, ne? Je nachdem, welchen Zustand ich gerade habe, brauche ich dann auch die passende Musik. Musik ist für mich Medizin. Ich weiß nicht, wie es euch geht, aber bei mir ist es jedenfalls so. Ich sag jetzt mal 4 Stück am Stück an, und zwar dieses und letztes Jahrtausend sozusagen. Als erstes im Angebot aus dem Jahr 2010 von Worton, das Mondmeer. Dann von ASP, Krabat, den Wolfenmond aus dem Jahr 2006. Seadress des Vampires mit dem Moonlight Waltz. Und dann letztes Jahrtausend, deine Lakaien, Walk to the Moon. Viel Spaß beim Lauschen.

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Ja, das war übrigens Damias Karon mit Der Mond zieht seine Bahn. Und wenn man da die Hintergrundinfo hat, dass er Pfleger auf der Intensivstation ist, da bekommen die Texte eine ganz neue Bedeutung. Zumindest wenn man selber weiß, wie es auf so einer Intensivstation abgeht. Und was eine Pflegekraft da so alles erlebt. Ja, machen wir weiter mit The Night Child und des Mondes Kind.

Ich weiß nicht, in wie vielen Variationen ich diesen Song schon gehört habe. Ich finde sie eigentlich alle klasse. Ich habe noch keine gehört, wo ich gesagt habe, boah, fürchterlich. Es ist so ein schönes Lied. Boah, egal wer es singt. Ja, Deine Lakaien habe ich jetzt im Angebot. Auch wieder letztes Jahrtausend, 1993. Und zwar The Walk to the Moon.

eindeutig einer von den Songs, die man auch spielen muss. Dann hüpfen wir doch mal wieder in dieses Jahrtausend, und zwar 2003, mit Pink Turns Blue und Moon.

Und dann machen wir doch mal 4 Stück am Stück. Und zwar zweimal letztes Jahrtausend und zweimal dieses Jahrtausend. Theatre of Tragedy oder Theatre of Tragedy. One Woman, the Moon Doth Shine. Juliane Werding mit dem Nebelmond. Der ist mal nicht gothic, ist auch nicht Darkwave, aber ist ein schöner Song. In Extremo mit dem Vollmond und Echt mit dem Junimond.

Und sozusagen jetzt die Jahrtausendwende, mal ein Song aus dem Jahr 2000. Also, ja doch. Und zwar von Echt, den Juni-Mond.

Und ja, das Ende fand ich jetzt mal ein bisschen sehr plötzlich, aber mach ja nichts. Rhythm Temptation habe ich auch schon lange nicht mehr gespielt. Ist ich nämlich Gothic Metal, müsste ich eigentlich häufiger mal in die Playliste packen. Rausgesucht von denen jetzt mal Silver Moonlight.

Ja, so ganz, ganz langsam treten wir in den Endspurt. Und ja, so nicht mal 20 Minuten haben wir. Ja, doch knapp über 20 Minuten haben wir noch. Und die füllen wir dann doch mal mit Epica aus diesem Jahrtausend. Cry for the Moon.

Wie wäre es denn jetzt mal mit Moonspell aus dem Jahr 1996? Schöner, schöner Gothic Metal. Und zwar habe ich mal rausgesucht für euch Full Moon Madness.

Ach ja, also ich bin ganz entspannt. Ich weiß nicht, wie es euch geht. Elandor habe ich auch schon lange nicht mehr in der Playlist gehabt. Stimmt. Rausgesucht jetzt mal Moonlight.

Ach ja, damit sind wir auch schon wieder am Ende der Sendung angekommen. Bin immer wieder von den Socken, wie kurz 2 Stunden sein können. Ich hoffe, es hat euch gefallen. Und vor allen Dingen auch, weil es mal doch eigentlich in der Zwischenzeit eine ganz, ganz andere Musik ist, die ich normalerweise spiele. Aber die Leute, die mich schon lange hören, die wissen, das kam mal eine Zeit, da habe ich fast nur solche Musik gespielt. Ja, wir entwickeln uns halt alle irgendwie weiter. Ich sage jetzt mal gute Nacht, schlaft schön, träumt ganz, ganz was Schönes. Und wenn ihr morgen wieder aufwacht, wünsche ich euch alles das, was ihr euch wünscht und noch ein ganz kleines bisschen mehr. Schlaft gut, sage ich jetzt mit Illusion of Light und ihrem Vollmond.

Wo denn? Ah, jetzt, ja. Eine Insel.

0: Ich erkläre hiermit diese Insel zu meinem Königreich und wir bauen einen gemütlichen Palast.
1: Das ist ein wundervolles Thema für eine Ballade.